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Guten Tag, liebe Zuhörer. Heute in der letzten Sendung dieses Jahres soll es mal musikalisch wieder querbeet gehen. Dabei möchte ich auf einige wichtige Wiederveröffentlichungen eingehen und ein paar Aufnahmen spielen, die ich hier schon lange mal auflegen wollte, das aber immer wieder verschieben musste. Zugleich sind einige der Aufnahmen auch Hörerwünsche. Den Auftakt eben machte Roger LaRue mit seiner Version von »I don't care if the sun don't shine« von vermutlich 1958 auf dem New Yorker Holland-Label. Nun gleich das Duo Jimmy Lee Fothery und Wayne Walker. Ihre Aufnahme »Love Me« entstand im Januar 1955 und sie erschien in der kurzlebigen Country-Music-Serie des Chess-Labels. Anschließend dann Cab Calloway, der als fast 80-Jähriger als sein eigenes Denkmal in dem kürzlichen Cotton Club-Film zu besichtigen war. Cab Calloway und seine Band waren in den 30er und 40er Jahren eine der heißesten Attraktionen im Bereich der schwarzen Musik. Anfang der 50er Jahre, als sein Erfolg längst geschwunden war, machte er für Billigplattenfirmen zahlreiche Coverversionen von Pop-Hits. Dazu gehört auch Gambler's Guitar, das 1953 im Original von Rusty Draper aufgenommen worden war. Bei uns wurde der Song später als Der lachende Vagabund bekannt. Hier aber gleich Cab Calloway, leider kratzt die Platte etwas.

Am Schluss der Sendung wird übrigens noch eine Gitarreninstrumentalversion von Gamblers Gitarre zu hören sein. Jetzt zweimal der gleiche Titel, Bim Bam, aber unterschiedliche Songs. Die erste Bim Bam-Aufnahme stammt von Don & Dewey und erschien etwa im Mai 1958. Das schwarze Duo Don Harris und Dewey Terry kam Anfang 1957 zum Specialty-Label, auf das ich im nächsten Jahr in einer Sendung näher eingehen werde. Für Specialty nahmen Don und Dewey insgesamt 8 Singles auf, darunter mit den Originalversionen von Farmer John und I'm Leaving It All Up To You. Sam Butera ist der Interpret der zweiten Bim Bam-Aufnahme, die im Juli 1958 von Capitol Records veröffentlicht wurde. Der Saxophonist Sam Butera trat nur gelegentlich als Solist hervor, denn hauptsächlich wirkte er als Leiter der Band The Witnesses, die Louis Prima begleitete. 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

Das war der Amerikaner Luis Prima mit seinem Hit Buenos Aires. Er konnte im Münzautomat damit Platz 4 erreichen, war jetzt auf dem Weg nach unten von der 12 auf die 16 gefallen. Auf Platz 15 hatten wir einen Neueinsteiger, Freddy mit Sabrina.

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2: Auf Platz 14 unserer Hitparade lagen die Teddys mit ihrem Hit Endlos sind die Straßen in Klammern einmal nur. Die B-Seite der Single heißt Kamerad, wo bist du? Und sie folgt auf Platz 13.

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1: Wir hören die Hitparade vom 1. März 1958 und auf Platz 12 lag Peter Alexander mit seinem Hit »Das ganze Haus ist schief«. Auf der 11 lag seine Konkurrentin Katharina Valente mit ihrem großen Hit »Wo meine Sonne scheint«.

Neueinsteiger auf Platz 10 der Hitparade war Werner Ofeit mit seinem 6. Hit Jackie, pack dein Banjo aus, und die 10 war auch gleichzeitig die höchste Position. Auf der 9 hören wir einen Filmschlager, The River Kwai March, vom Orchester Mitch Miller.

Auf Platz 8 unserer Hitparade Laconi mit ihrem 8. Hit Diana, gefallen von der 5. Auf der 7 folgt eine ehemalige Nummer 1 Red Bertelmann mit seinem Hit Der lachende Vagabund.

Wir hören die Hitparade vom 1. März 1958 und Neueinsteiger auf Platz 6 war Fred Bertelmann mit Ich bin ja nur ein Troubadour. Von der 2 auf die 5 gefallen war Conny Frobös mit I love you baby.

Auf Platz 4 unserer Hitparade lag der Mitternachtsblues, geschrieben von Meister Franz Grote. Wir hörten die Version von Bert Kempfert mit seinem Trompeter Billy Moe. Auf Platz 3 folgt Melodie d'Amour und wir hören die Version von Edmundo Ross.

Am 1. März 1958 hatten wir eine neue Nummer 1, denn die alte Nummer 1 war auf die 2 gefallen. Das war Willi Hagara mit Cassette in Kanada. Von der 6 auf die 1 gestiegen war Katharina Valente mit ihrem Hit Spiel noch einmal für mich, Habanero.

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4: Hallo und herzlich willkommen zur 145. Ausgabe von Ted's Tanztee. In dieser Sendung werden wir eine Hitparade hören, die ersten 20 Plätze vom 1. März 1958 aus der Zeitschrift Der Münzautomat. Bevor es beginnt, hören wir aber einen Titel aus den Boxencharts. Einer der Titel, der für die 50er Jahre steht wie kaum ein anderer. Billy Vaughan und Sail Along, Silvery Moon.

Auf Platz 20 unserer Liste liegt die Hamburgerin Brit Jordan mit ihrem Titel Ein Lied von Anno Dazumal. Von der 10 gefallen auf die 19 waren die blauen Jungs mit Zuhause, Zuhause.

Das war der Amerikaner Luis Prima mit seinem Hit Buenos Aires. Er konnte Münzautomat damit Platz 4 erreichen, war jetzt auf dem Weg nach unten von der 12 auf die 16 gefallen. Auf Platz 15 hatten wir einen Neueinsteiger, Freddy mit Sabrina.

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2: Auf Platz 14 unserer Hitparade lagen die Teddys mit ihrem Hit Endlos sind die Straßen in Klammern einmal nur. Die B-Seite der Single heißt Kamerad, wo bist du? Und sie folgt auf Platz 13.

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1: Hallo und herzlich willkommen zur 145. Ausgabe von Ted's Tanztee. In dieser Sendung werden wir eine Hitparade hören, die ersten 20 Plätze vom 1. März 1958 aus der Zeitschrift Der Münzautomat. Bevor es beginnt, hören wir aber einen Titel aus den Boxencharts. Einer der Titel, der für die 50er Jahre steht wie kaum ein anderer. Billy Vaughan und Sail Along, Silvery Moon.

Auf Platz 20 unserer Liste liegt die Hamburgerin Brit Jordan mit ihrem Titel Ein Lied von Anno Dazumal. Von der 10 gefallen auf die 19 waren die blauen Jungs mit Zuhause, Zuhause.

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1: Auf Platz 14 unserer Hitparade lagen die Teddys mit ihrem Hit Endlos sind die Straßen in Klammern einmal nur. Die B-Seite der Single heißt Kamerad, wo bist du? Und sie folgt auf Platz 13.

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1: Wir hören die Hitparade vom 1. März 1958 und auf Platz 12 lag Peter Alexander mit seinem Hit »Das ganze Haus ist schief«. Auf der 11 lag seine Konkurrentin Katharina Valente mit ihrem großen Hit »Wo meine Sonne scheint«.

Neueinsteiger auf Platz 10 der Hitparade war Werner Ofeit mit seinem 6. Hit Jackie, pack dein Banjo aus, und die 10 war auch gleichzeitig die höchste Position. Auf der 9 hören wir einen Filmschlager, The River Kwai March, vom Orchester Mitch Miller.

Auf Platz 8 unserer Hitparade lag Conny mit ihrem 8. Hit Diana, gefallen von der 5. Auf der 7 folgt eine ehemalige Nummer 1, Red Bertelmann, mit seinem Hit Der lachende Vagabund.

Wir hören die Herdparade vom 1. März 1958 und Neueinsteiger auf Platz 6 war Fred Bertelmann mit Ich bin ja nur ein Troubadour. Von der 2 auf die 5 gefallen war Conny Frobös mit I love you baby.

Auf Platz 4 unserer Hitparade lag der Mitternachtsblues, geschrieben von Meister Franz Grote. Wir hörten die Version von Bert Kempfert mit seinem Trompeter Billy Moe. Auf Platz 3 folgt Melodie d'Amour und wir hören die Version von Edmundo Ross.

Am 1. März 1958 hatten wir eine neue Nummer 1, denn die alte Nummer 1 war auf die 2 gefallen. Das war Willi Hargara mit Cassetta in Kanada. Von der 6 auf die 1 gestiegen war Caterina Valente mit ihrem Hit Spiel noch einmal für mich, Habanero.

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2: Ja, guten Abend, liebe Zuhörer. Heute möchte ich zunächst an einen Rhythm and Blues Musiker erinnern, der am 1. April 60 Jahre alt geworden wäre, Amos Milburn. Er gehörte Ende der 40er, Anfang der 50er Jahre zu den Giganten schwarzer Populärmusik, in einer Reihe mit zum Beispiel Louis Jordan, Wynonie Harris oder Joe Turner. Bei Aladdin Records in Los Angeles erschienen von 1946 bis 1957 insgesamt 52 Singles von Amos Milburn und viele davon waren ganz oben in den Rhythm and Blues Charts zu finden. Amos Milburn wurde am 1. April 1927 in Houston in Texas geboren. Nach seiner Schulzeit ging er für 3 Jahre zur US-Marine und nach der Entlassung wurde er dann Musiker. Im April 1946 entstanden dann seine ersten Plattenaufnahmen. Aus dieser Session nun 2 Aufnahmen, die das satte Boogie-Piano-Spiel von Amos Milburn betonen. Zuerst Amos Blues und dann My Baby's Boogieing.

Im April 1957 nahm Amos Milburn in New Orleans sein letztes Stück für Aladdin Records auf, If I Could Be With You. Zwei Jahre später, 1959, folgte eine weitere New Orleans-Aufnahme für Ace Records, ein Duett von Amos Milburn mit Charles Brown, Educated Fool. Doch auch diese Aufnahmen fanden keine Beachtung mehr.

Anfang der 60er Jahre geriet Amos Milburn in Vergessenheit, denn seine Art Musik war nun auch bei Schwarzen nicht mehr gefragt. 1972 erlitt er einen Herzinfarkt und im August 1979 musste ihm ein Bein amputiert werden. Nur ein halbes Jahr später, am 3. Januar 1980, starb Amos Milburn in Houston. Er war nur 54 Jahre alt geworden. Und nun etwas ganz anderes, ein Ereignis, an das vermutlich nirgendwo erinnert werden wird, obwohl es von historischer Dimension ist. Vor 25 Jahren, am 13. April 1962, eröffnete in Hamburg in der Großen Freiheit 39 der Star Club. Von den 5 Solisten und Bands, die am Eröffnungsabend dort spielten, sollen nun gleich 3 zu hören sein. Zuerst die Beatles mit einer sehr kurzen Live-Aufnahme aus dem Star Club vom Dezember 62. George Harrison singt Nothin' Shakin'. Danach The Bachelors mit der 1960er Aufnahme Lovin' Babe. Und schließlich noch der Pianist Roy Young mit She Said Yeah aus einer Live-Sendung der BBC von 1959.

dass nun die Zeit der Dorfmusik vorbei sei. Und so war es dann auch in der Folgezeit. Rock'n'Roll-Stars aus den USA und die Elite der englischen Rock'n'Roll-Bands, die man aus den Saturday-Club-Sendungen von BFN kannte, die waren nun leibhaftig und hautnah auf der Bühne zu erleben. Tony Sheridan, der schon seit 1960 zuvor im Kaiserkeller und im Top Ten gespielt hatte, wurde im Starclub schnell zu einer Art Superstar. Hier gleich seine 1962er Version von Whole Lotta Shakin' Goin' On mit Roy Young am Klavier. Unvergesslich bleiben mir auch die Auftritte von Johnny Kidd and the Pirates. Von ihnen gleich Right String But the Wrong Rodeo vom April 1964, damals aber unveröffentlicht. Und auch Cliff Bennett and the Rebel Rousers habe ich noch in sehr guter Erinnerung. Ihre Aufnahme When I Get Paid stammt aus 1961.

So, und zum Schluss, soweit die Zeit noch reicht, Ten Little Indians, ein Instrumentalstück von Johnny and the Hurricanes, die im Dezember 1962 in den Star Club kam. Der Saxophonist Johnny Paris ist noch immer aktiv und am 29. April wird er in Flensburg in der Galerie mit den neuen Hurricanes auftreten. Ja, soweit diese sehr kurze Erinnerung an die Eröffnung des Star Clubs vor 25 Jahren. Leider erinnert in der großen Freiheit heute nichts mehr daran, denn auch das Gebäude wurde im letzten Jahr abgerissen. Doch in der Erinnerung der damaligen Besucher lebt die Legende weiter. Und damit bis in 4 Wochen am 3. Mai. Tschüss, ihr Werner Voss.

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Ja, einen schönen guten Abend, liebe Zuhörer. Das eben war der Midnight Express von Willie Tremaine's Thunderbirds 1959 auf dem KUKA-Label. Da das Sommerwetter ja leider immer noch auf sich warten lässt, habe ich mir gedacht, dass wenigstens die Musik heute Abend ein bisschen sommerlich sein soll. Und was wäre da besser geeignet als eine Reihe von Gitarreninstrumentals? 20 solcher Stücke werden noch kommen. Hier gleich die nächsten drei. Der Titel Driving Guitars von den Ventures 1961 liefert sozusagen die Überschrift oder das Motto für diese Sendung. Danach auf dem Sonic-Label The Teen Tones mit Jumping und anschließend noch The Devrons mit Brand X auf Lotus Records. Beide Aufnahmen dürften um 1960 erschienen sein.

Und nun zwei Surf-Instrumentalaufnahmen. Zuerst The Invaders mit Invasion. Diese 1962 auf dem Instro-Label erschienene Aufnahme wurde merkwürdigerweise nochmals auf dem Angle-Label veröffentlicht, diesmal aber mit der Interpretenangabe The Roulettes. Danach dann eine der bekanntesten kalifornischen Surf-Bands, The Shantays, von denen ja der Klassiker Pipeline stammt. Hier aber aus der Shantays-LP vom März 1963 gleich die Aufnahme Tragic Wind.

und gleich noch zwei Surfaufnahmen. Beide stammen nicht von kalifornischen Bands. Surfin' Crow, die surfende Krähe, von The Jades, erschien 1964 in Minneapolis in Minnesota, also in der geografischen Mitte der USA. Und die dann folgende Gruppe The Novas kommt ebenfalls aus der Doppelstadt St. Paul's, Minneapolis. Von den Novas gibt es nur zwei Singles. Die erste war die mit dem legendären Stück The Crusher. Auf der Rückseite dieser Platte vom November 1964 ist das Surf-Instrumentalstück Take 7 zu finden. Surfer Crawl.

Wenn's ein bisschen knackte bei dieser Aufnahme, dann bitte ich um Ihre Nachsicht. Aber die Single von den Novas ist also wirklich sehr, sehr selten zu finden. Die nächste Instrumentalaufnahme heißt Drums Fell Off a Cliff, also das Schlagzeug fiel von einer Klippe herunter, und stammt von Ronnie Kay, geschrieben.

Und nun zwei Aufnahmen von den Fireballs. Diese legendäre Band aus Rayton in New Mexico wurde Ende 1957 von dem Gitarristen George Tomsko gegründet und hatte zunächst auch einen Sänger, Chuck Sharp, mit dem die Fireballs 1959 unter anderem das herrliche Long Long Ponytail aufnahmen. Als der Sänger 1959 die Gruppe verließ, machten die Fireballs dann als Trio weiter und sie nahmen zahlreiche relativ erfolgreiche Instrumentalplatten auf. Fireballs Originale wie Torquay, Bulldog oder Panic Button wurden wenig später, Anfang der 60er Jahre, von vielen kalifornischen Surfbands nachgespielt. 1962 kam dann Jimmy Gilmer als neuer Sänger zu den Fireballs und brachte der Band sogar internationalen Erfolg. Hier nun aber zwei Instrumentals von den Fireballs als Trio. Zuerst von 1960 Chief Whoopin' Cough und dann von 1961 Rick-a-Tick.

Die Instrumentalaufnahmen der Fireballs wurden fast ausschließlich von dem Gitarristen George Tomsko komponiert. Und Tomsko schrieb auch Stücke für die beiden folgenden Instrumentalgruppen, bei denen er möglicherweise sogar mitspielte. Denn der Sound dieser Gruppen ist dem der Fireballs verblüffend ähnlich. Aber vergleichen Sie selbst. Zuerst Short Flight von The Ivy Jives und dann Las Vegas von The Canadian Nomads. Beide Aufnahmen erschienen 1963 in Deutschland auf dem Metronom-Label, leider ohne Hinweis auf die amerikanischen Ursprungslabel. Wenn es dabei wieder etwas kratzt, bitte ich nochmals um Ihre Nachsicht.

Ich finde, das klang, als wären es die Fireballs selbst. Möglicherweise ist dieser Name The Canadian Nomads ja vielleicht nur ein Pseudonym für die Fireballs. Und nun drei europäische Aufnahmen. Die erste ist zwar eine Gesangsaufnahme, aber die aggressive Gitarrenbegleitung finde ich so hervorragend, dass ich sie in den Rahmen dieser Sendung heute mit aufgenommen habe. The Firebirds aus Den Haag mit ihrer Version von La Bamba 1962. Ich finde sie sogar besser als das Original von Ritchie Valens. Ebenfalls aus Holland, genau aus Rotterdam, kommt die dann folgende Gruppe The Explosions mit ihrer 1962er Aufnahme Long, Long Ago. Und schließlich noch ein ziemlich surfähnlicher Fetzer, The Yellow Cat von 1965. Diese Aufnahme stammt von der Gruppe The Hubbubs, die, so erzählte mir ein Instrumentalsammler, aus Österreich kommen soll.

Die nächste Instrumentalnummer, Upturn, gibt es in vermutlich drei Versionen. Von The Dodgers, von Bill Collins und von dem Komponisten selbst, Eddie Smith. Sämtliche Aufnahmen erschienen Ende 1959. Da die Bill Collins und die Eddie Smith-Platten auf beiden Seiten die gleichen Songtitel haben, vermute ich, dass es sich sogar um die gleichen Aufnahmen handelt. Hier jedenfalls gleich Upturn von Eddie Smith with the Hornets auf dem REL-Label. Danach folgen The MCs mit ihrem Titel IFIC, der 1960 auf dem Cimarron-Label in Oklahoma erschien.

So, und ganz zum Schluss ein Titel, der dieser späten Stunde angepasst ist. Er heißt nämlich Night Spot und erschien 1961 von The Teen Beats auf dem Merle-Label in Faraday in Louisiana. Übrigens, das ist der Geburtsort von Jerry Lee Lewis. Ja, ich würde mich freuen, wenn es mir ein wenig gelungen sein sollte, Sie mit dieser Instrumentalsendung ein bisschen in sommerliche Stimmung zu versetzen. Wenn jetzt auch noch das Wetter mitmachen würde, dann hätten wir ja vielleicht nicht nur den Kalender nach Sommer. Nach dem Wetterbericht soll es ja so etwas besser werden. Ja, und damit dann bis in 4 Wochen am 26. Juli. Tschüss, Ihr Werner Voss.

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